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1: Ja, ganz genau, immer mit Günther von 10 bis 11. Und wir brauchen heute auch Glück, damit die Verbindung heute klappt zum Delgado heute. Ein Interviewgast bei mir in der Sendung. Also würde ich sagen, bis 10 Uhr, dann hören wir uns.
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Ja, Freunde, bei meiner letzten Mikrofonprobe, na, das war ein bisschen zu laut. Ich hoffe, es passt jetzt besser.

Jo, dann bin ich doch nochmal bei euch und ich hoffe doch, die Mikrofoneinstellung ist jetzt soweit richtig. Für die einen, die es gelesen haben, am 11. und am 18. habe ich eine kurze Pause mit dem Frühstücksradio und am 25. bin ich wieder da. Also diesen Monat entfällt auch am zweiten Mittwoch mal laut, mal leise Lieder, die Geschichten erzählen. Wenn ich zu Hause bin, hole ich das gerne nach.

Da spreche ich doch nochmal schnell in den Titel rein. Also nicht vergessen, am 11. und 18. kein Frühstücksradio. Dann geht's wieder los am 5 Uhr.

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1: Einen wunderschönen guten Morgen. Ja, ich hoffe doch, ihr habt alle ausgeschlafen. Ich auf jeden Fall, mein Interviewgast, ja, im Moment geht er nicht ans Telefon. Wahrscheinlich hat er verschlafen, aber warten mal wir ab. Vielleicht kommt er noch in der Stunde mal ans Telefon dran. Aber nichtsdestotrotz, ich habe eine super tolle Playlist für euch. Und falls ich ihn nicht wach bekomme am Telefon, dann erzähle ich halt von meiner Seite aus von Delgado ein bisschen. Mit dabei natürlich eine super tolle Playlist, wie schon am Anfang erwähnt. Ja, das Wetter natürlich nicht vergessen und ganz zum Schluss, ich habe wieder was von Radio M, die Gedanken am Sonntag mit dran. Jetzt gleich anschließend und würde ich sagen, die Kerstin Müllmann, die schreibt hier, Mensch, spinnste, wer hat hier Vorfahrt, Recht haben, hilft nicht immer.

0: Fehler aber immer bei den anderen. Erinnert mich an Jesus, der schon vor Jahrhunderten seinen Leuten ins Gewissen geredet hat. Ihr seht jeden kleinen Splitter im Auge eurer Mitmenschen, aber den dicken Balken im eigenen Auge überseht ihr. Bäm, 1:1 für Jesus. Applaus! Den bin ich mir sicher, wollte er gar nicht. Eher, dass wir nachdenken, bevor wir über andere richten. Welche Reaktion hilft wirklich und wo kann ich was tun? Ich merke das bei ganz kleinen Dingen. Wenn ich Menschen freundlich grüße, andere vor mir einfädeln lasse, wenn mir jemand auf dem Gehweg Platz macht und ich mich bedanke. Ein Lächeln, ein freundliches Handzeichen. Tut gut und ermutigt gleich zwei Menschen, es wieder so zu machen.
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Ja, wunderbare Titel. Und jetzt muss ich noch einmal schnell ans Mikro greifen und einen Aufruf starten. Der Nachbar von Marco Delgado, falls er jetzt irgendwie schon zuhört und sagt, ja, wo bleibt er denn? Ich bekomme ihn nicht ans Telefon. Also ich bekomme ihn auch nicht

0: an Handy ran. Mal klopfen, mal klingeln, vielleicht wacht er dann auf. Also sind wir mal gespannt, mal gucken, ob wir es schaffen. Ja, falls ihr es schafft oder irgendwie im Oktober kann man noch was Tolles unternehmen. Der goldene Oktober sei euch auf jeden Fall gegeben. Würde ich jetzt sagen, so ein Ausflug nach Südtirol, das wird doch jetzt bestimmt was ganz Besonderes. Von 16. bis 18. steht in Meran zum Beispiel das Traubenfest an mit Musik, regionalen Spezialitäten und jede Menge Tradition. Die ganze Stadt verwandelt sich dann in eine große Festkulisse. Ja, und wer weiß da mehr? Der Jonas Wolbert. Dann hören wir doch mal kurz rein in seinen Beitrag.
1: Wenn sich der Herbst von seiner schönsten Seite zeigt, wird in Südtirol nicht nur die goldene Jahreszeit gefeiert. In diesem Jahr steht auch das 140-jährige Jubiläum des Meraner Traubenfestes an, verrät Karin Hofer von der Kurverwaltung Meran.
2: Es ist ein grandioses Volksfest im dritten Wochenende im Oktober in Meran, wo wirklich die ganze Stadt rockt. Konzerte, Musikkapellen, die Promenade der Sinne, wo man Wein verkosten kann. In der Altstadt und in den Lauben werden tolle Führungen mit historischen Figuren angeboten. Also es ist ein Fest, wo jeder dabei sein sollte.
1: Los geht das Jubiläumswochenende am Freitag mit einem Konzert im Kursaal. Samstag wird in der ganzen Stadt weitergefeiert. Mit Saltnern, Schuhplattlern und Volkstanzgruppen bei Südtiroler Weinen und Spezialitäten.
2: Das Highlight kommt zum Schluss. Das ist der Sonntag mit dem traditionellen Festumzug, wo wirklich alle Musikkapellen durch die Stadt ziehen, alle Gruppen, die das Wochenende aufgetreten sind.
1: Neben dem großen Festprogramm gibt es noch weitere Angebote, die Besucherinnen und Besucher nur rund um das Traubenfest erleben können.
2: Zum diesjährigen Traubenfest gibt es eine besondere Führung, eine historische sogar, und die führt unten in einen tiefen Laubenkeller, wo man sonst nie reinkommt. Das ist ganz was Schönes und dort gibt es auch eine Weinverkostung und historische Figuren, die von der Geschichte der Stadt erzählen, aber auch von der Geschichte des Traubenfestes.
0: Da bedanke ich mich natürlich ganz herzlich beim Jonas Wolpert.

Jo, jetzt habe ich was für euch ganz, ganz neu am Freitag erst in dem Promo-E-Mail-Briefkasten gewesen. Und da sage ich schon mal ganz, ganz lieben herzlichen Dank von der Ranja, die letzten Sonntag hier am Telefoninterview war. Ihr neues Lied habe ich für euch, ist das noch Liebe, von der Ranja. Schöne Grüße zu dir.

0: Ich auch.
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2: Das Frühstücksradio immer von 10 bis 11 bei eurem Lieblingsradiosender. Normalerweise wären jetzt hier die drei Hits am Stück mit Uli Gister gekommen, aber ich musste ja heute ein bisschen umbauen, das Interview von Marco Delgado. Also ich habe ihn bis jetzt noch nicht erreicht. Ich werde seinen Titel dann gleich nachher doch anspielen und ein bisschen was über ihn erzählen. Ja, Küsse verboten, den Titel habe ich jetzt besonders reingenommen, weil es ist ja wieder die Zeit, Husten, Schniefen, ja, uns hat es natürlich auch erwischt und wir konnten gestern bei einer Veranstaltung nicht teilnehmen, aber ich habe wenigstens abgesagt. So, in diesem Sinne, also aufpassen, Taschentücher bereithalten, Küssen verboten.

So, ich habe das jetzt ein paar Mal probiert. Ich bekomme den Marco nicht wach. Ja, entweder er hat verschlafen oder er liegt krank im Bett. Dann wünsche ich mal ganz, ganz tolle, gute Besserung, dass er schnell wieder auf der Höhe ist. Ja, er ist ein besonderer Künstler. Nach 25 Jahren zurück ans Mikrofon. Es gelingt ihm sogar in der 38. Chartwoche den höchsten Neueinstieg eines männlichen Solo-Interpreten. 25 Jahre wieder. Also er gilt auch als Hitschreiber und war früher selber immer im Rampenlicht gestanden. Jetzt hat er für andere Künstler geschrieben. Und ja, wie ist zu diesem Titel gekommen? Ein Freund war schuld, ja, er hat den Titel eingespielt und hat ihm vorgespielt, aber wahrscheinlich hat es auf keinen Künstler gepasst. Ein langjähriger Freund von ihm hat den Anstoß gegeben, dann sing's doch einfach selber. Jetzt könnt ihr selber reinhören mit Delgado mit Engel.

Das war der Titel von Delgado mit Engel. Und da bedanken wir uns ganz herzlich natürlich von seinem langjährigen Freund Namen Friedrich, der den Anstoß gegeben hat, sing's doch selber. Ja, ich darf euch dann jetzt schon mal, ich mache ja eine kleine kurze Pause von 2 Sonntagen, den 11. und den 18. bin ich leider nicht da, aber am 25. da bin ich wieder live am Mikrofon. Eine kleine Sache vorab kann ich euch schon mal verraten. Ich habe eine Band aus Leipzig dann am den und dem Sonntag, die gebe ich euch noch rechtzeitig bekannt, habe ich am Telefon und noch ein Künstler aus der Schweiz und den kenne ich jetzt schon, ich habe ihn persönlich kennengelernt, so muss man sagen, 2017 auf einer Fernsehaufzeichnung, da habe ich mit ihm schon ein paar kurze Worte gesprochen. Also da dürft ihr euch freuen, es sind ein paar Künstler da für ein Interview bei mir beim Frühstücksradio mit Günther am Sonntag.

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1: Das Wetter heute für den Sonntag, tagsüber, nachteils zäher Nebelauflösung, unterschiedlich bewölkt, im Tagesverlauf vor allem im Westen und im Norden sowie in den Alpen und im Vorland längere sonnige Abschnitte. Ab dem Nachmittag im Süden einzelne Schauer, Gewitter nicht ganz ausgeschlossen, steht hier, sonst weitgehend trocken, Höchsttemperaturen meist zwischen 17 und 23 Grad, an der See mitunter mäßiger Wind und im Westen sonst schwach windig. Ist doch mal eine super Sache heute.

Jetzt habe ich noch einen Song für euch und der heißt Nur zur Gast auf dieser Welt. Es ist eine starke Botschaft. Wir gehen mit, wie wir mit unserer Erde umgehen und wie sollen unsere Kinder in Zukunft darauf leben. Dieses Thema liegt Elvira Fischer sehr am Herzen. Gefühlvoll und auch nachdenklich hat sie den Titel von Uwe Busse aus dem Jahr 2011 in einer neuen Version aufgenommen. Die steige Botschaft bringe ich euch in meiner Playlist.

Ja, gleich 10.57 Uhr, mein letztes Lied läuft. Ich sage schon mal ganz, ganz herzlichen Dank an euch, dass ihr da geblieben seid. Ja, also ihr wisst ja, nächsten Sonntag und übernächsten Sonntag, der 11. und der 18., eine kurze Pause. Und am 25., da bin ich wieder für euch da. Ich wünsche euch einen angenehmen Sonntag. Macht was draus. Mahlzeit für die, wo gleich zum Mittagessen gehen. Und tschüssle, bye bye, servusle, der Günther aus Franken.

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Zeit für eine neue Oldiebox. Hallo, herzlich willkommen. Freue mich sehr, dass ich euch da irgendwo ahnen kann. Und ihr wisst ja, kurze Rede von mir. Also geht's los mit einem schwungvollen Song von Teddy Parker natürlich, Nachtexpress nach Saint-Tropez.

Aber in den 60ern gab es auch die Geschwister Maria und Franco Duval. Heute hört man natürlich nichts mehr von ihnen. Warum, weiß ich nicht. Ob sie überhaupt noch singen, keine Ahnung. Aber ich möchte an einen Titel der beiden erinnern, der in den 60ern sehr gerne gehört wurde. Es ist Teddy Boy. Teddy Boy.

Die folgende Interpretin mag ich besonders gerne. Ich habe viele ihrer Filme gesehen, die sie zum Beispiel auch unter anderem mit Rock Hudson gespielt hat. Und jetzt wisst ihr wohl schon alle, wen ich meine. Es ist Doris Day. Und sie wohnt in Carmel übrigens, nahe bei San Francisco. Noch besser gesagt bei Monterey. Und Doris Day hat für euch einen schönen Titel, den sie jetzt singen wird. Sentimental Journey.

Die nächste Interpretin gibt es schon, ja, schon Ende der 50er Jahre ist sie aufgetreten, hat große Erfolge gehabt, weil sie eine wunderschöne Stimme hat, gut aussieht und naja, nun heute singt sie wahrscheinlich nicht mehr, aber es ist Margot Eskens. Und ich möchte einen Titel von ihr spielen, der eigentlich ein wenig sehr sentimental ist. Mutti, du darfst doch nicht weinen.

Der folgende Interpret singt in Deutsch für euch und er hatte wohl wahrscheinlich Angst, die Zeit zu verpassen, einfach zu spät zu kommen. Nein, er ist zur rechten Zeit gekommen. Aber er singt davon, nämlich die Uhr geht vor, du kannst noch bleiben.

0: Ja, das war unser lieber Jürgen Markus. Und nun wieder ein internationaler Titel von Bobby V. Und es ist der schwungvolle Song von Rubberball.
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1: International zu sein in der Oldiebox ist natürlich für mich selbstverständlich. Und wichtig ist natürlich auch, dass es Oldies sind, die im Original gespielt werden. So auch dieser Titel jetzt hier von Middle of the Road, Sacramento.

Paul Marriott hat einen Song gemacht, der sehr schön passt in die heutige Zeit, denn Liebe ist ja etwas, was blau ist, so wie der Himmel, und darum heißt sein Titel auch ganz einfach Love is Blue.

So viel ich weiß, tanzt man ihn ja eigentlich nur in Argentinien. Ja, ich spreche da von dem flotten und doch sehr sentimentalen Tango. Mireille Mathieu weiß ein Lied davon zu singen und sie meint, es wäre der Pariser Tango. Bitteschön.

Der jetzige Interpret, den ich auflegen möchte, hat schon viel in kleinen Schlagerfilmen der 60er mitgespielt. Es ist Teddy Rainer. Und wir kennen ihn eigentlich sehr, sehr gut, wenn wir in dieser Zeit gelebt haben. Ich hatte ja das große Glück. Und er singt einen Titel, so wie auch der Titel des Filmes war, Unter Palmen am blauen Meer.

Sie hat's natürlich gleich gewusst, ja, unsere Katharina Valente. Und in dem Film Du bist Musik, da hat sie natürlich sehr schwungvolle, tolle Titel gesungen. Ja, aber das habe ich gleich gewusst, ist einer, naja, auch meiner Lieblingstitel aus dieser Zeit. Bitteschön, Katharina Valente.

Tja, in den 60ern gegen, ja, so mehr Ende der 60er gab es Gruppen, die sich nannten Stars on 45. Und die haben sehr tolle Medleys gemacht, sehr fetzig, sehr engagiert. Und hören wir doch jetzt von Stars on 45 ein Beatles-Medley.

Tja, liebe Freunde, in den 60ern gab es viele Sportler, die auch anfingen zu singen. Ob sie es konnten oder nicht, das war ja unwichtig. Aber Marika Kilius und Hans-Jürgen Bäumler, das große Eislaufpaar, ja, die haben natürlich Musik gemacht, die dann durch die ganzen Ätherwellen ging. Ich möchte euch Marika Kilius solo vorstellen mit Zwei Indianer aus Winnipeg.

Ja, und der jetzige folgende Interpret ist eigentlich ein Sunny Boy ersten Ranges. Wenn man ihn sieht, schaut man fasziniert zu, weil er eine Ausstrahlung hat, die doch sehr ungewöhnlich ist. Ich meine Ricky Shane. Und sein Mammy Blue ist ein großer Hit gewesen. Und den spiele ich jetzt für euch.

Er braucht übrigens keinen Ring, um treu zu sein, der Ted Harold. Das ist übrigens eine Coverversion eines gelungenen Elvis Presley-Titels. Aber hier ist für euch Ted Harold, ich brauch keinen.

jetzt müsste ich ja bald wieder Altrocker sagen. Naja, ich will es eigentlich auch vermeiden, denn jetzt wäre Peter Kraus an der Reihe, aber sowohl Peter Kraus als auch Ted Herold hatten eigentlich die größeren Erfolge mit sanfteren Melodien, nicht mit dem Rock'n'Roll. Also jetzt für euch mal Peter Kraus, Oh, wie gut.

Und da ich nun die 50er voll machen möchte mit den damaligen Idolen, spiele ich natürlich jetzt das damalige weibliche Teenager-Idol Conny Froboess mit Skip-Dubidoo 24 Stunden an jedem Tag.

A far l'amore heißt der Titel, den ich euch jetzt vorstellen möchte. Ihr kennt ihn alle. Übrigens hat er den deutschen Zusatztitel Liebelei. Und es ist das Original, das ich euch vorspielen möchte, nämlich gesungen von Raffaella Carrà.

Nach der italienischen Raffaella folgt die Patti Bravo. Übrigens natürlich auch eine Italienerin. Und ihr Titel, ja, den habe ich auch immer geliebt. Heidi Brühl hat ihn übrigens in Deutsch gesungen. Aber ich spiele das Original, das italienische La Bambola.

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1: Die Los Fernandez sind ja Spanier und singen dementsprechend natürlich auch in Spanisch und haben einen rhythmisch tollen Titel rausgebracht gehabt. Damals. Ja, wir sprechen ja nur über damals. Und ich lege ihn jetzt auf Baila Me.

Nun eine Stimme aus den 60ern, die wir, naja, wenn wir dort gelebt haben, natürlich alle kennen. Aber wir kennen alle den Bernd Spier vielleicht. Und wir kennen alle vielleicht, das kannst du mir nicht verbieten. Übrigens, ich möchte jetzt aber einen Song von ihm auflegen, der nicht so sehr bekannt ist, aber sehr schön. Klopf dreimal.

Und was meint die gute Zara Leander dazu? Ja, die hat natürlich Titel gehabt, die ihr keiner nehmen konnte und die keiner besser interpretieren konnte als sie. Zara Leander bringt jetzt »Davon geht die Welt nicht unter«.

Ein Sänger, der in meinen Programmen auch nicht fehlen darf, ist auf jeden Fall Frank Sinatra. Es geht jetzt gar nicht um seine berühmtesten Songs, sondern ich möchte einfach auch einmal Songs von ihm auflegen, die man gar nicht so dolle kennt. Und jetzt spiele ich von Frank Sinatra You're Sensational.

Und dann kann ja eigentlich Seth Malmquist, die wir ja auch schon viele, viele Jahre kennen, nur noch sagen, danke für die Blumen.

Die Supremes haben ja gewaltige Erfolge hier in Deutschland gehabt, aber nicht nur in Deutschland, sondern eigentlich auf der ganzen Welt. Und die Supremes, deren Titel Where Did Our Love Go? Ja, der gefällt mir ganz besonders, aber den lege ich für euch jetzt auf.

0: und unsere gute Hildegard Knef, die übrigens ja in Amerika, ich habe es ja selbst gesehen, auf dem Hollywood Boulevard am Chinese Theater, wo Hildegard Knef sich verewigen musste als Hildegarde Neff. Ja, ist tatsächlich so. Also, legen wir doch Hildegard Knef, die Deutsche, auf mit Nichts haut mich um, aber du.
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Der folgende Titel heißt Cara Mia. Er wurde übrigens in deutscher Sprache gesungen von Carlos Otero. Ich möchte das Original auflegen von Jay and the Americans, also

Eddie Cochran habe ich anzubieten. Wir kennen ihn alle aus der guten alten Rock'n'Roll-Zeit und dementsprechend möchte ich natürlich einen Titel spielen, der sehr zu ihm passt. Es ist nämlich der Summertime Blues.

So Ende der 70er tauchte eine Gruppe auf, die sich Santa Esmeralda nannte. Aber ihr Titel ging nicht nur ins Ohr, sondern auch direkt in die Beine. Also die Jugend hatte wieder was Tolles zum Tanzen und ich spiele jetzt für euch Don't Let Me Be Misunderstood.

Und nun zu einem Sir. Und dieser Sir ist ganz unverkennbar unser Cliff Richard seit vielen, vielen Jahren. Ich kenne ihn noch sehr gut aus der alten Rock'n'Roll-Zeit. Er singt aber für euch heute in Deutsch, sag No zu ihm.

Hingegen meint da Renate Kern, na ja gut, wenn du keinen brauchst, dann hast du auch keinen Kummer, also lass den dummen Kummer. Übrigens ein schöner Titel von Renate Kern, bitteschön.

Der blonde Michel Polnareff war ja in den 60ern groß im Geschäft. Ob er heute noch Musik macht, ich weiß es nicht. Jedoch erinnere ich mich sehr, sehr gerne an sein La Poupée qui fait non.

0: Roy Orbison ist uns ja sehr bekannt von seinem Pretty Woman. Er hat aber auch andere schöne Lieder für uns gesungen und sein In Dreams. Ja, das hören wir doch hoffentlich alle sehr, sehr gerne wieder einmal.
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Und nun möchte ich wieder einmal an unseren großen Udo Jürgens erinnern. Ja, er ist natürlich sehr lange im Geschäft gewesen, eigentlich ja bis zum Schluss. Dann hat er damit aufgehört und mit seinem Leben leider auch. Darüber aber auch jetzt keine Worte mehr, sondern einen seiner tollen Titel: Es wird Nacht, Senior.

dass der lachende Vagabund Fred Bertelmann auch andere wunderschöne Songs singen konnte, das wissen wir alle. Leider gibt es ihn ja nicht mehr, aber er hat uns im lachenden Vagabund auch sehr überzeugt von seinem Titel Aber du heißt Pia und genau den singt er jetzt für euch. 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

Die Everly Brothers haben in den 60ern sehr schmissige Musik für uns gemacht. Ja, ich erinnere mich gerne daran und ich habe diesen Titel, den ich jetzt auflege, eigentlich rauf und runter gespielt. Ich erinnere mich gut. Wake Up Little Susie heißt er.

Ja, liebe Freunde, die Oldiebox ist zu Ende, leider. Und ich denke, das war wohl innerhalb der Oldiebox der Stoff, aus dem die Träume sind. Also Oldies sind halt meine Träume, eure vielleicht auch. Ich sage danke fürs Zuhören, möchte euch zum Schluss diesen Titel aufspielen, weil ich habe ihn kürzlich erst aufgenommen. Ein schöner Song, eine tolle Ballade, finde ich. Der Stoff, aus dem die Träume sind. Danke fürs Zuhören und tschüss, euer Helmut Steinhauer.

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1: Love Time und Herbst, das passt, wie ich persönlich finde, äußerst gut zusammen. Entsprechend die heutige Playlist, wie üblich, handselektiert. Wir beginnen mit einer Dame, die bei vielen Zeitgenossen für Entzückung sorgt, bei anderen wiederum nicht. Aber das ist bekanntlich pure Geschmackssache. Nichtsdestotrotz Musik aus ihrem nochmal neu aufgelegten Album. Ihr 12. Album The Life of a Showgirl, nur mit 4 Extratiteln. Auch eine Geschäfts-CD. Einen gibt es jetzt hier bei uns. Nicht nur Musik für echte Swifties. Bitteschön, Taylor Swift.

endlich Feierabend machen. Eigentlich macht er natürlich nicht, denn es ist Lovetime-Zeit und die dauert bekanntlich jeden Sonntag 120 Minuten. 120 Minuten Radio in Teilen. Ich gebe es zu, gern ein wenig oldschool, aber der Moderator ist auch keine 25 mehr. Sprich, jenseits der TikTok-Generation. Die Lovetime auf TikTok, undenkbar. Wir machen uns einen schönen Abend. Ich freue mich ganz besonders, dass du da bist. Mitgebracht habe ich dir Musik zum Beispiel von Lana Del Rey, Young and Beautiful. Lana Del Rey und Motorsport. Passt das zusammen? Nun ja, am kommenden Wochenende spielt sie im Rahmen des Singapur Grand Prix, Ortszeit 22.25 Uhr. Nebenbei sei noch erwähnt, sie hat jüngst ihren zweiten Hochzeitstag gefeiert. An dieser Stelle herzlichen Glückwunsch. Vorher gibt es Chris Isaak, Musik aus dem Jahr 1989, Wicked.

Lana Del Rey, Young and Beautiful, zum Thema Jung. Die Dame ist in diesem Jahr, genau gesagt im Juni, 41 geworden. Doch jeder ist bekanntlich so alt, wie er sich fühlt. Wie alt sich Clouseau fühlt, ist mir nicht bekannt. Bekannt ist, dass er A, 46 ist, das hätte man nicht zwingend erwartet, und B, er noch in diesem Jahr live zu hören und zu sehen ist. Er war bereits auf Tour, aber am 28. Dezember gastiert er in seiner Heimatstadt in Erfurt in der Messehalle. Überschrift: Weihnachten zu Hause. Für das kommende Jahr sind zudem bereits weitere Sommer-Open-Airs und eine Rückkehr auf den Erfurter Domplatz am 28. August angekündigt. Über ihn reden und zugegeben etwas Werbung machen, das ist das eine. Bei uns kannst du ihn noch hören. Clouseau, zu schnell vorbei.

Dann die Love Time. Heute am 4. Oktober. Wir haben Herbst. Darüber gibt es gar keine Diskussion. Allerorten findet man was? Keine Weihnachtsdeko. Kürbisse, Kürbiszeit und damit einhergehend Halloween-Deko. Die Zeit der Kürbisse. Nun gut, Halloween ist noch ein wenig hin. Am 31. Oktober ist es wieder soweit. Ein Datum, das man sich gleich merken kann, denn Halloween findet immer und ausnahmslos am 31. Oktober statt. Dann heißt es wieder Süßes oder Saures und so mancher Zeitgenosse regt sich über diesen Brauch auf. Thema Kaminfeuer. Manche mögen die Vorstellung, dass Liebe wie ein Kaminfeuer ist. Sie braucht Luft, manchmal knistert sie laut, manchmal glimmt sie nur noch, aber sie wärmt. Und irgendwo zwischen Funken und Asche gibt es Musik von Coldplay. Sparks.

Fergus und Julia Stone und davor Coldplay. Es gibt Liebeslieder, die klingen nach Abschied und doch lieben wir sie am meisten. Vielleicht, weil sie ein bisschen ehrlich sind. Philipp Heusel und Adele, sie nehmen uns jetzt mit in diese stillen Räume, wo Liebe wehtut. Love in the Dark und wie soll ein Mensch das ertragen?

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Eine Stunde Love Time schon vorbei. Heute am 4. Oktober, gleich nach 23 Uhr hören wir uns wieder. Dann natürlich auch wieder mit deinem Horoskop, worum es geht. Bleib einfach dran, dann erfährst du's. Jetzt gibt's erst einmal Musik zum Kleben oder wie man früher gesagt hätte, darf ich dir mal meine Briefmarkensammlung zeigen? Und plötzlich war der Abend in irgendeiner Form, Art und Weise gelaufen. Denn Duran Duran, die gibt es jetzt tatsächlich auf Briefmarke zum 45. Geburtstag ihres Debütalbums von 1981. Bringt die britische Royal Mail eine eigene Briefmarkenserie der Jungs heraus, gestaltet sogar gemeinsam mit der Band. Duran Duran, sie kleben also künftig nicht nur musikalisch an dir, sondern auch auf dem Briefumschlag, wobei wir die Herren hier natürlich lieber in Stereo hören und nicht als Sondermarke im Briefkasten. Bis gleich in Stunde 2, deiner Love Time.

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und Herbert Grönemeyer. Nicht im Duett, man weiß ja nie, was kommt. So doch zumindest direkt hintereinander weg. So ist das im Radio. Da gibt es Konstellationen, die im wahren, im echten Leben zu keiner Zeit zueinander finden. Wir finden hingegen jeden Sonntag zueinander. Eine gute Sache, wie ich persönlich finde. Und unsere Sternguckerin, die findet auch jeden Sonntag den Weg ins Studio. Heute zum 548. Mal. Du hörst ganz richtig. 548 Mal dein Horoskop und 548 Mal Love Time. Lassen wir uns überraschen, mit welchem Horoskop sie uns heute beglückt. Jetzt erst einmal Musik von Florence and the Machine. Cosmic Love.

0: nun heißt es, vier Wände sprechen Bände. Dein wohnliches Horoskop. Wir schauen heute nicht in die Sterne, sondern dahin, wo du sie manchmal durchs Fenster siehst, in deine Wohnung. Das Wohnhoroskop für Widder, Stier, Zwillinge und Krebs verrät dir, ob du gerade eher renovieren, umräumen, aufräumen oder einfach nur die Füße hochlegen solltest. Und vor allem keine Sorge, auch wenn dein Sofa anderer Meinung ist, denk dran, die Sterne, sie haben immer recht.
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2: Willst du einfach nur ein Dach über dem Kopf oder muss es unbedingt ein Baldachin über dem Bett sein, damit du zufrieden bist? Legst du Wert auf einfache Gemütlichkeit oder verlangst du eher nach schöner Wohnen? Brauchst du Offenheit nach allen fünf Seiten oder suchst du ein warmes Nest für deine Gefühlsduseleien und nimmst sogar verlassene Einzelmöbel bei dir auf? Widder, grober Klotz. Die Blockhütte hat er als Bausatz gekauft. Lauter massive Balken, die einem zornigen Dickschädel standhalten können. Was dem Widder nicht passt, das haut er sich mit dem Beil zurecht. Und aus den Holzabfällen zimmert er sich noch ein paar unverwüstliche Möbel. Oder er schlägt die Reste kurz und klein fürs offene Herdfeuer. Stier, alles meins. Hautnah und eigenheimisch wohnen Stiere auf wertvollen Teppichen, inmitten von altdeutschen Stilmöbeln und üppig gefüllten Vorratsschränken. Der Gipfel der Gemütlichkeit sind die glotzenden Hirschköpfe an den Wänden. Natürlich nicht selbst geschossen, nur eine kleine Verbeugung vor alten Traditionen und als Trachtenhutablage enorm praktisch. Zwillinge. Auf Durchzug gestellt. Damit er räumlich flexibel bleibt, wohnt der Zwilling zur Miete. Am besten im Hochhaus. So hat er viel Treppenhaus für wenig Wohnung und kann von Stockwerk zu Stockwerk neue Bekanntschaften knüpfen. Seine Behausung ist neutral, uneinladend, aber er hält sich ja geschwätzigerweise sowieso mehr vor als in der Wohnung auf. Krebs. Stauraum für Erinnerungen. Die Spielsachen aus Kindertagen und die Babyfotos der Enkelchen füllen jeden kuscheligen Winkel. Kaputtgeliebte Bären oder zerlesene Bilderbücher verbreiten bis heute Nestwärme im Häuschen. Der Geschirrspüler heißt Gertrude und die Zimmerpflanzen erhalten täglich liebevollen Zuspruch. Hier scheint jedes Ding beseelt.
0: Vier Sternzeichen, die dein Wohnumfeld treffend beschreiben, gemütlich, chaotisch oder wie auch immer. Gleich mehr davon nach Musik von Samu Haber, Sunrise Avenue.

0: weiter geht's mit dem Blick auf deine vier Wände. Diesmal sind Löwe, Jungfrau, Waage und Skorpion an der Reihe. Wer braucht dringend einen Tapetenwechsel? Wer entdeckt plötzlich seine Liebe zum Aufräumen? Und wer sollte besser die Finger vom Möbelhaus lassen? Die Sterne wissen es, deine Kreditkarte hoffentlich auch.
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2: Löwe, kolossal feudal. Der Löwe will nicht wohnen, er will Eindruck schinden. Es muss ja nicht gleich ein Königsschloss sein, aber das Luxus-Apartment im Wohngebiet der oberen 10.000 genügt schon auch. Mit vergoldeten Wasserhähnen, selbst kreierten Tapeten oder einem beleuchteten Wasserfall im Wohnzimmer kann man sich doch protzig genug aufspielen. Jungfrau, Kosten-Nutzen-Rechnung. Kleinkarierte Bettbezüge, sparsame Möblierung der Marke Spießbürger und alles einwandfrei hygienisch. Die Jungfrau verschwendet keine Energie für unnötige Ausstattung. Auf den Fensterbänken Küchenkräuter anstelle von Zimmerpflanzen, im Vorgärtchen Gemüse statt Blumenrabatten und der Komposthaufen ersetzt die Gartenbank. Waage. Gekünstelt mit Stil. Bei so viel Schönheit geht die Gemütlichkeit flöten, immerhin mit einer harmonischen Melodie. Die Waage schwankt zwischen kontrastarmer Eleganz und charmant heiteren Pastelltönen. Manchmal schlagen die Wogen ihres Ausgewogenheitsdranges so hoch, dass der Betrachter seekrank in den kunstgewerblichen Designersessel sinkt. Skorpion. Gruselkabinett. Dichte Spinngewebe, einschließlich Bewohnern als Sichtschutz vor den Fenstern, ein brodelnder Vulkanbrunnen im Bad, Giftnattern im Terrarium und Kugelfisch in der Pfanne. Willkommen daheim beim Skorpion. Die Möbel sind von Kopf bis Fuß in schwarzes Leder gekleidet, damit auch tagsüber die behagliche Düsternis gewahrt bleibt.
0: Die letzten vier Sternzeichen nach John Mayer, Shot in the Dark.

0: Und zum Schluss werfen wir noch einen Blick auf die heimische Gemütlichkeit von Schütze, Steinbock, Wassermann und den Fischen. Wird es Zeit für ein neues Zuhause, eine neue Lampe oder einfach nur für eine neue Ausrede, warum der Wäschekorb immer noch im Wohnzimmer steht? Unsere Franziska, man ahnt es, kennt die Antwort.
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2: Schütze. Suboptimal. Weit über die Verhältnisse geplant, hochtrabende Visionen herausposaunt und kleinlaut auf die Schnauze gefallen. Statt der erhofften Supervilla mit 12 Räumen darf er eine mickrige Dreizimmer-Klitsche bewohnen. Aber die kriegt der Schütze auch noch groß. Steinbock. Marmor, Stein und Eisen. Gekachelt oder gefliest. Statt Heizung eine Klimaanlage und die Einrichtung so karg, dass man sich noch im Rohbau wähnt. Steinbock-Wohnungen sind etwas für Abgehärtete. Weicheierige Besucher sollten sich mit warmen Decken und Sitzkissen ausstatten. Aber bitte nicht durch zu viel mitgebrachte Behaglichkeit die spartanische Atmosphäre versauen. Wassermann. Eindeutiger Dachschaden. Der Wassermann hat sie wohl nicht mehr alle, denn in seinem bewohnten Gewächshaus fehlt oben eine Glasscheibe und unten sind etliche Schrauben locker. Schrullig vom Bett im Blumenbeet bis zum Badezimmer unter der Beregnungsanlage haust der Wohnindividualist immer ein bisschen anders als andere. Fische. Trödelfischer. Wie mit einem Schleppnetz gehen Fische über den Flohmarkt und immer wieder bleibt ein Möbelchen hängen. Schillernder Schleiergardinenstoff oder der konturlose Sitzsack. Die Wohnung ist ein märchenhaftes Chaos aus lauter mitleiderregenden Gegenständen, denen der Fisch Asyl vor dem drohenden Sperrmülldasein gewährt.
0: Am kommenden Sonntag, dieser Hinweis sei gestattet, ein neues Horoskop.

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1: Das war's für heute. Herr Viktor, der verabschiedet sich nicht laut. Das macht man zu vorgerückter Stunde auch nicht. Wo kommen wir dahin? Also eher leise. Komm gut durch die Nacht, gut durch die Woche. Bis nächsten Sonntag. Tschüss, Baba und Bussi Bussi.

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